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Keine Sorge, das ist nicht tragisch. Jeder Mönch verschläft irgendwann einmal. Jetzt früh am Morgen, kurz nach fünf, feiern wir Vigilien. Vigilien heißt eigentlich Nachtwache. Wir hören die Heilige Schrift und rezitieren Psalmen als Antwort.

0: Wir rezitieren am Morgen deshalb die Psalmen auf einem Ton, weil das Singen einfach zu anstrengend wäre. Wir haben dann den ganzen Tag also ein sehr arbeitsintensives Leben hier.
1: Es ist jeden Tag für mich ein Opfer, aufzustehen, weil ich eher ein Nachtmensch bin. Also mein erster Gedanke ist wirklich, dass ich immer zum Kreuz gehe und erst einmal da den Herrn grüße. Das ist für mich ganz entscheidend. Und dann ist im Zeichen des Kreuzes wirklich ein Segen für den ganzen Tag gesprochen.
2: Kurz nach Sonnenaufgang singen wir die Laudes, das Morgenlob. Das ist das erste Gebet des neuen Tages, weil die Vigilien vorher ja ein Nachtgebet waren. Mit diesem Lobpreisen wollen wir in den Tag starten.
3: Die meisten Leute verbinden das, was für uns jetzt Frühchor und Gebet bedeutet, damit ich muss zur Arbeit gehen. Ja? Und da denkt man irgendwie automatisch, Wecker klingelt, Montagmorgen, Ads. Ja? Keine Lust. Und das ist aber nicht so. Also ich erlebe es nicht so. Und es ist überhaupt nicht langweilig.
4: Qui cantat bis orat. Wer singt, betet doppelt. Der Gregorianische Choral im Stift Heiligen Kreuz. Ein Feature von Julian Gräfe.

Wir feiern jeden Morgen die Heilige Messe. Die Heilige Messe ist ja der Höhepunkt des Tages in der Liturgie, weil wir gemeinsam Eucharistie feiern. Jeder Mönch von uns nimmt daran teil, denn der heilige Benedikt hat ja gesagt, nichts ist dem Gottesdienst vorzuziehen.

0: Ich möchte Sie herzlich begrüßen hier im Stift Heiligenkreuz. Wir sind hier in einem Zisterzienserkloster. Unser Stift besteht durchgehend seit dem Jahr 1133.
1: Das ist Pater Emanuel. Pater Emanuel war so freundlich und hat mir angeboten, mich den ganzen Tag durchs Kloster zu führen. Und dabei wird er mir ein wenig über das Stift Heiligenkreuz erzählen. Seit dem frühen 12. Jahrhundert leben hier die Zisterziensermönche. Und sie leben immer noch da.
0: Unser Kloster ist nicht vom Aussterben bedroht. Wir sind ein sehr lebendiges Kloster. Wir sind über 80 Mönche, die hier dazugehören. Die meisten Mitbrüder stammen aus Österreich und auch viele aus Deutschland.
1: Und dann gibt es da noch einige Mitbrüder aus Südafrika, den USA und Vietnam. Pater Emanuel trägt wie alle Mönche im Kloster das gleiche Outfit. Eine weiße Kutte, den sogenannten Habit. Darüber ein schwarzes Kapulier, das ein wenig aussieht wie eine schulterbreite Schürze. Und dann noch einen schwarzen Gürtel. An dieser Kleidung erkennt man alle Zisterzienser weltweit. Die Zisterzienser sind ein monastischer Orden. Das heißt, sie widmen ihr Leben ganz dem Mönchsein.
0: Der Ursprungsgedanke des Mönchtums ist es, sich aus der Welt zurückzuziehen, in die Einsamkeit, in die Wüste am Anfang oder später dann in ein Kloster, um ganz für Gott leben zu können.

und hat Musik studiert. Bei Google hat er den Gregorianischen Choral eingegeben und wenig später saß er selbst im Chorgestühl im Stift Heiligenkreuz. Er ist hier im Kloster der Gregorianik-Fachmann.

0: Papst Gregor I. aus dem 6. Jahrhundert nach Christus ist der Namenspatron des gregorianischen Chorals.
1: Er hat ihn nicht komponiert, also davon kann man, glaube ich, ausgehen. Ja. Denn die Sammlungen, die wir haben, sind ja doch wesentlich später entstanden und auch später komponiert worden.
0: Keine einzige Melodie stammt vom Papst Gregor I. Beginnt die große Musikgattung also mit einem Irrtum in der Entstehungsgeschichte? Nein, Papst Gregor hinterlässt doch seine Handschrift.
1: Das Wichtigste, was er in Rom gemacht hat, ist natürlich einfach Sängerschulen einzurichten, jetzt in Bezug auf die Liturgie und auf den Choral. Und dass er versucht hat, von Rom aus Maßstäbe zu setzen für liturgischen Gesang und das halt im Praktischen und auch sicherlich im Theoretischen getan. Und deswegen, denke ich, ist es schon gut, diesen großen Papst als Patron für die Gesänge der katholischen Kirche, den gregorianischen Choral, zu haben.
0: Der Choral entsteht und verteilt sich vor dem ersten Jahrtausend von Rom aus in ganz Europa. Die Notenschrift war aber noch gar nicht erfunden.
2: Das Erste, was wir haben, sind eigentlich nur Textsammlungen. Das sind Handschriften, die halt noch nicht genau die Tonhöhe angeben, aber doch rhythmische Zeichen.
0: Neumen, auf Deutsch Winke. Der Chorleiter zeigt mit der Hand die Tonbewegungen in der Melodie an. Im 11. Jahrhundert werden die Neumen zu Noten. Der gregorianische Choral wird bis heute in ein Vier-Linien-System geschrieben. Der Zisterzienser-Choral ist besonders.
1: Die zisterziensische Spiritualität geht von einer grundsätzlichen Reduktion der Mittel in allen Bereichen aus. Das sehen Sie auch an unserer Architektur, dass man da auf große Schlichtheit gesetzt hat. Und so hat man auch versucht, im Choral natürlich auf der einen Seite eine authentische Form zu finden, aber auf der anderen Seite auch das möglichst schlicht und einfach zu halten. Und man hat dann die musikalischen Grundlagen des 12. Jahrhunderts genommen und zum Beispiel, wenn der Tonumfang zu groß wurde, hat man ihn einfach reduziert, sowohl unten als auch oben, sodass es nie über eine Non hinausgeht. Und was das Rhythmische angeht, ist natürlich auch nicht mehr die höchste Differenzierung des 10. und 11. Jahrhunderts, sondern durch das Aufkommen der Mehrstimmigkeit im 12. Jahrhundert schon eine gewisse Äqualistik, also eine Gleichförmigkeit der rhythmischen Empfindung da.

0: Der gregorianische Choral wird in lateinischer Sprache gesungen.
1: Latein ist faktisch die Sprache des gregorianischen Chorals, weil man eben durch diese vokalreiche Sprache auf eine Silbe viele Noten setzen kann und deshalb auch diese schöne Modulation der Melodie entsteht.
2: Deus, Deus meus est tu, a te de luce vigilo. Se divit in te anima mea, te desideravit caro mea. Gott, du bist mein Gott, dich suche ich. Meine Seele dürstet nach dir, mein Leib schmachtet nach dir, wie dürres, lechzendes Land ohne Wasser.
1: Die Texte sind biblisches Wort, sie sind deshalb von Gott inspiriert, vom Heiligen Geist eingegeben und wir singen sie wieder an Gott zurück.
0: Kantika, Responsorien, Hymnen und Psalmen, uraltes Wort Gottes.
1: Es gibt im Alten Testament eine Sammlung von 150 Psalmen. Davon werden viele dem König David zugeschrieben. Das wäre also 10. Jahrhundert vor Christus. Ob das historisch so ist, das wissen wir nicht. Auf jeden Fall ist David der Patron des Psalmengesangs.
0: Die Mönche bilden im Choral einen homogenen Klangkörper, immer einstimmig.
3: Die Einstimmigkeit des Chorals gehört ja zum Wesen des Mönchtums in gewisser Weise dazu, nämlich Einheit,

0: Einigkeit, Vereinigung zu suchen. Und das findet natürlich seinen schönsten Ausdruck im einstimmigen Gesang.
1: Einstimmig, gleichförmig, monoton, langweilig.
0: Das ist deswegen nicht langweilig, weil halt die Stimme kein Instrument außerhalb meiner selbst ist, was ich betätige, sondern weil die Stimme, wenn man will, das Ausfalltor der Seele ist. Das heißt also, ich kann an der Stimme hören, wie es diesem Menschen geht.
1: 80 Mönche singen gemeinsam den gleichen Text und die gleichen Melodien. Die Einstimmigkeit wird zur Kunst. Jede Stimme zählt. Jeder falsche Ton ist hörbar.
2: Wenn wir da miteinander singen und du hast dauernd jemand neben dir, der falsch singt, dann geht dir das einfach, ob du willst oder nicht, auf die Nerven. Natürlich weiß man, dass der nicht absichtlich macht, aber wir sind halt durch die Erbsünde belastet und da würden Aggressionen entstehen. Und deshalb hat unser Orden was Geniales erfunden im Mittelalter, und zwar die sogenannte Venia, dass man sich stumm entschuldigt. Wenn jemand falsch singt, kann er nicht sagen, Entschuldigung bitte, tut mir leid, ja, das geht ja nicht während des Gesangs. Also er macht es einfach so, dass er mit dem Buch oder mit der Hand sich verneigt und den Boden kurz berührt, und dann singt er wieder weiter und alle wissen, aha, zumindest weiß er es, dass er falsch gesungen hat, und dadurch entstehen erst gar keine Aggressionen.
1: Der Choral lebt im Stift Heiligenkreuz. Er spiegelt die Gemeinschaft im Kloster wider.
0: Ich glaube, dass Choral einfach Gebet ist. Und das Wichtigste beim Gebet ist, dass es ehrlich ist. Also, dass man sich nicht verstellt, dass man nicht ästhetische Maßstäbe in den Vordergrund stellt und sagt, die müssen wir erfüllen. Und wenn wir so singen, dann singen wir richtig schön und dann beten wir gut. Das wäre widersinnig, weil wenn es jetzt nun mal dem Einzelnen oder vielleicht auch der ganzen Gemeinschaft aufgrund irgendwelcher Vorkommnisse oder Belastungen schlecht geht, dann soll sie nicht versuchen, glänzend zu singen, weil das wäre Theater. Dann soll sie einfach so singen, wie sie drauf ist. Und ich glaube, das macht im Letzten dann auch die wirkliche Schönheit dieses Singens aus.
2: Also singen können ihn, jetzt sage ich was ganz was Provokantes, singen, richtig singen können ihn doch nur Menschen, also die sich ganz Gott geweiht haben. So sehr ich das schätze, dass es viele Choralschulen gibt und so, die das oft professioneller singen und reiner dem Choral, als wir das können, weil wir sind ja nicht deshalb im Kloster, damit wir singen, sondern weil Gott uns daher berufen hat. Also er ist doch eine Musikform, die nur dann funktioniert, wenn man eben wirklich dem lieben Gott nicht ein bisschen was von seinem Leben, sondern sich selbst gegeben hat.

schönste Moment für ein Kanto ist einfach, wenn es schön ist. Und schön ist der Choral, wenn er wahr ist, wenn er wahrhaftig ist. Schön ist der Choral, wenn wirklich alle in der Anbetung und in der Liebe zu Gott ihr ganzes Leben dort singen. Und das kommt schon mal vor. Das ist dann vielleicht nicht gerade der perfekteste Choral, aber der schönste ist es wirklich dann, wenn alle zusammen eines Herzens sind.

Jahresausgleich für die Einstimmigkeit im liturgischen Gebet höre ich sehr gerne den späten Beethoven, besonders die Streichquartette und die Missa Solemnis.

0: Pater Emanuel läuft mit mir durch das geografische Zentrum des Klosters, den Kreuzgang.
1: Die Zisterzienserklöster sind ja alle nach dem gleichen Bauprinzip aufgebaut. Das heißt, wenn man sich in einem alten Zisterzienserkloster ausgekannt hat, dann hat man sich eigentlich in allen ausgekannt.
0: Von oben gesehen ist der Kreuzgang quadratisch. In der Mitte des Kreuzgangs befindet sich ein kleiner Garten mit liebevoll angelegten Blumenbeeten. Pater Emanuel und ich spazieren gemütlich weiter, immer dem sprudelnden Wasser entgegen. Wir stehen im Brunnenhaus. 5 mit Moos überzogene Bleischalen stehen hier aufeinander. Das herabsprudelnde Wasser ist so mineralhaltig, dass sich im Laufe der Zeit kleine Tropfsteine gebildet haben.
1: Das ist der Ort, wo früher im Mittelalter auch die Wasserquelle des Klosters war. Und es war sozusagen das Waschzimmer der Mönche.
0: Durch die bunten gotischen Fenster dringt das Licht der Sonne. Das neuneckige Brunnenhaus gleicht einem Sakralbau.
1: Der Grund dafür ist, dass die Mönche auch in ihren alltäglichen Arbeiten und Tätigkeiten immer mit Gott verbunden sein wollen. Und so auch, wenn sie sich waschen, ja, die Verbindung mit Gott auch herstellen wollen und eigentlich das ganze Leben irgendwie einen sakralen Charakter bekommt dadurch.
0: Pater Emanuel führt mich durch eine der unzähligen Türen, die aus dem Kreuzgang hinausführen, in Richtung Frühstücksraum. Dort habe ich mich auf einen Kaffee mit Pater Johannes Paul verabredet. Pater Johannes Paul ist 29 und studiert an der Hochschule hier in Heiligenkreuz katholische Theologie. Er will Priester werden. Seit 6 Jahren wohnt er im Kloster.
2: Primär liegt in der Entscheidung für das Klosterleben eben das Für, das Ja zu etwas. Und das ist eben das Ja zu einer engeren Nachfolge Jesu Christi. Es gibt in der Heiligen Schrift im Evangelium mal dieses Wort, das Jesus sagt, nicht ihr habt mich erwählt, sondern ich habe euch erwählt. Und diese Erfahrung ist eben die Erfahrung dann einer Berufung, die jeder, der hier im Kloster ist und letztlich jeder Christ in irgendeiner Form gemacht haben muss, dass er eben erwählt worden ist, dass er irgendwie herausgerufen worden ist, dass er eben diesen Ruf gespürt hat und gehört hat. Das Gefühl des Verliebtseins und die Art und Weise, wie man eben Jesus erfährt, wenn man so etwas erfährt wie dieses, was wir Bekehrung nennen, das kann man auf jeden Fall miteinander vergleichen. Und es sind viele Analogien. Nämlich einfach, eine ist eben auch, die vielleicht verständlich macht, warum manche Menschen sich dazu entscheiden, ehelos zu bleiben. Wenn ein Mann und eine Frau sich verlieben, dann verbringen sie gerne viel Zeit miteinander. Und die Zeit miteinander wird nicht langweilig. Und auch wenn sie gar nicht miteinander sprechen und gar nicht viel irgendwie jetzt dann außen hin ein Gespräch führen, genießen sie die Zeit miteinander und verzichten auch auf Zeit, die sie mit anderen Dingen dann verwenden könnten, nicht? Diese Erfahrung, glaube ich, kann man schon machen, nicht? Dass also plötzlich irgendwie die Dinge, die bis jetzt wichtig waren, eben Geld zu verdienen zum Beispiel oder gut anzukommen oder überall eingeladen zu sein oder viele Freunde zu haben, plötzlich ist es nicht mehr so wichtig, sondern wichtig ist plötzlich jetzt, dass man eben in der Nähe dessen ist, den man da kennengelernt hat. Und das ist in unserem Fall tatsächlich Jesus. Meine Eltern waren auf jeden Fall überrascht. Die haben sich sicher das nicht so erwartet und auch wahrscheinlich anderes erhofft. Das ist natürlich schon ein großer Schritt, also wenn der Sohn, der Älteste noch dazu, dann eben ins Kloster geht. Und das ist sicher auch eine gewisse Trennung, die man dann ertragen muss. Aber letztlich glaube ich, dass Eltern immer das Glück ihrer Kinder wollen. Ich habe eigentlich kein Heimweh. Ich weiß, dass ich zu Hause immer willkommen bin bei meinen Eltern und meiner Familie und bin auch sehr gerne zu Hause. Aber Weihnachten und Ostern ist im Kloster so schön. Für mich ist die Kirche ist meine Heimat. Und zwar die ganze weltweite Gemeinschaft der Glaubenden. Das spüre ich schon. Wenn ich in einen Ort komme, wo geistiges Leben stattfindet, in einem Kloster oder wo irgendwie eine Atmosphäre des Gebetes herrscht, da fühle ich mich zu Hause. Auch wenn ich noch nie vorher dort war.
0: Ein Mann, der sich als Ordensmann von Gott berufen fühlt, kann im Noviziat das Kloster und die Gemeinschaft kennenlernen. Er lebt mit, geht kleineren Arbeiten nach und kann in sich die Sehnsucht nach Jesus und Gott reifen lassen. Das Noviziat beginnt mit der sogenannten Einkleidung. Man legt seine zivile Kleidung ab und bekommt ein langes weißes Gewand. Im Kloster soll man das alte Leben hinter sich lassen, um ein neues zu beginnen. Neben der Kleidung legt man auch seinen Geburtsnamen ab.
2: Im Kloster ist es so, dass wir einen Ordensnamen bekommen. Das soll zum Ausdruck bringen, dass wir wirklich ein neues Leben hier beginnen. Beim Namen ist es eben so, dass wir dem Abt einen Dreiervorschlag geben. Und aus diesem Dreiervorschlag wählt dann der Abt einen aus. Und so war es auch bei mir. Das ist also mein Name, Pater Johannes Paul. Der ist natürlich der Patron, der selige Papst Johannes Paul II. Das heißt, eine Person, die mich inspiriert hat, die ein Vorbild sein kann, die auch Fürsprecher sein kann im Himmel und die so einen auch begleiten kann dann im Lebensweg.
0: Pater Johannes Paul hat erst bei seiner Einkleidung seinen neuen Namen gehört. Am Ende des Noviziats beginnt die zeitliche Profess, eine Art Verlobung. 3 Jahre lang kann der Mönch sich vergewissern, ob dieser Weg der richtige für ihn ist. Pater Johannes Paul hat die zeitliche Profess hinter sich gelassen und hat das ewige Gelübde abgelegt, die ewige Profess. Sein Lebensmittelpunkt ist die Gemeinschaft der Zisterzienser. Heiligenkreuz ist sein Zuhause.
2: Die Entscheidung, ins Kloster zu gehen, war eine, die mir nicht leicht gefallen ist. Aber in dem Rückblick, den ich jetzt habe, kann ich wirklich sagen, dass es die Entscheidung war, die nicht nur mein Leben am meisten geprägt hat, sondern auch die beste Entscheidung meines Lebens gewesen ist. Die Reise letztendlich muss enden im Himmel. Da gibt es keine Kompromisse. Wenn die Wahrscheinlichkeit auch nur 1 zu 1 Milliarde wäre, dass es so etwas gibt, was wir Hölle nennen, dann würde ich alles, was in meiner Macht steht, tun, um dort nicht hinzukommen. Und umgekehrt, wenn die Chance auch nur bei 1 zu 1 Milliarde wäre, dass es so etwas gibt, was wir Himmel nennen, würde ich alles tun, in meiner ganzen Kraft steht, dass ich dorthin komme. Und dann kann man immer wieder noch sagen, von Jesus her wissen wir, dass die Chance nicht bei 1 zu 1 Milliarde steht, sondern dass sie bei 1 zu 1 steht. Es ist so. Dieser gregorianische Choral ist eine sehr geistige Musik, ist eine sehr ernste Musik. Und man braucht dann irgendwie auch ein bisschen einen Ausgleich. Ich habe mich auch sehr lange und intensiv beschäftigt mit dem Album The Wall von Pink Floyd und glaube, dass das Musik unserer Zeit ist, für die es sich lohnt, sich mit ihr auseinanderzusetzen.

0: Ein Novize läutet die sogenannte Konventglocke, 10 Minuten vor 12. Alle Mönche hören sie und lassen jetzt die Arbeit ruhen. Es ist Zeit, sich wieder in die Stiftskirche zu begeben.
1: Ja, die Kirche ist natürlich das Zentrum, das eigentliche geistige Zentrum des Klosters, weil hier unser Gebet stattfindet, das Chorgebet und natürlich auch die Heilige Messe täglich gefeiert wird.
0: Die Stiftskirche wurde über Jahrhunderte hinweg erweitert, sodass heute ein richtiger Stilmix zu sehen ist.
1: Naja, vom Stil her ist es eine Mischung. Das hat begonnen in der Romanik und im Laufe der Zeit wurde dann dazugebaut und dann auch die Einrichtung geändert. Und so hat eben jede Seite ihren Niederschlag hinterlassen in dieser Kirche.
0: Wir stehen in der Mitte der Stiftskirche. Das Kirchenschiff ist romanisch und der Altarraum gotisch und viel höher als der Rest der Kirche.
1: Interessant ist, dass diese Kirche in Heiligenkreuz, also dieser gotische Hallenchor, eigentlich das erste gotische Bauwerk in Österreich ist. Denn die Zisterzienser haben diesen Baustil damals ganz frisch aus Frankreich importiert, könnte man sagen.
0: Wir müssen jetzt aufhören. Pater Emanuels Mitbrüder sind schon da und nehmen im Chorgestühl Platz. Sie haben sich für das Gebet extra Kukullen, weiße Kutten, übergezogen.
2: Einer der bewegendsten Momente ist vielleicht der Anfang des Gebetes, wenn alle Mönche sich Richtung Osten wenden und das Kreuzzeichen machen. Der Osten eben als das Zeichen für die aufgehende Sonne und auch als Ort der Wiederkunft, wo sich alle auf das gleiche Ziel wenden. Vor dem Mittagessen feiern wir die Terz und die Sext. Früher hat man die Tageszeit ab 6 Uhr früh in sogenannte Horen, in Zeitabschnitte eingeteilt. Die Terz müsste man ja eigentlich 3 Stunden nach 6 Uhr feiern, also um 9 Uhr. Und die Sechste eben jetzt um 12 Uhr. Wir haben die Gebetszeiten etwas zusammengefasst, damit wir am Vormittag mehr Zeit haben, um unsere Arbeit zu verrichten.
3: Du musst nicht dir das Verdienst erwerben, 60 Jahre lang irgendwie auf Knien jede Kirche heimzusuchen, die dir über den Weg läuft, um dann diesen Moment der Gottesbegegnung zu verdienen, sondern das kann in jeder Sekunde passieren.

0: Prozession laufen die Mönche schweigend in zwei Reihen aus der Kirche hinaus, den Kreuzgang entlang durch eine große verzierte Holztüre. In der Mitte steht Klausur. Klausur kommt von dem lateinischen Clausura, Verschluss, und so bleibt auch für mich die Türe verschlossen.
1: Hier haben wir unsere Ruhe, hier sind wir von der Welt ein bisschen abgeschirmt. Wir sind aber nicht eingesperrt, wir können jederzeit hinausgehen, nur die anderen können nicht hereinkommen.
0: Die Mönche werden jetzt gemeinsam Mittagessen. Gleich danach werde ich sie wieder in der Stiftskirche treffen, zur sogenannten Miserere-Prozession.
2: Nach dem Mittagessen gehen wir wieder gemeinsam in die Kirche. Wir ziehen in Prozession und beten den Psalm 51, das ist ein Bußpsalm. In der Kirche wird dann das sogenannte Nekrologium verlesen. Das sind die Namen all jener Mitbrüder, die am Tag verstorben sind. Unser Kloster ist mehrere Jahrhunderte alt. Das heißt, jeden Tag werden Dutzende Namen vorgelesen. Nach dem Totengedenken beten wir noch die Non, die neunte Stunde.
3: Ja, wenn man das Nekrologium hört, ist es also schon oft rührend auch, ja, weil man wirklich merkt, da sind Mitbrüder aus vielen Jahrhunderten verzeichnet. Und wir lesen ja nicht alle vor, nicht? Also es ist, sonst wird man ja gar nicht fertig, ja, weil das natürlich ein dickes Buch ist. Aber zumindest hat man die Erinnerung. Und ich denke mir oft, eines Tages wird mein Name dort auch stehen.

0: Durch eine große Seitentüre gelangen Pater Emanuel und ich wieder in den Kreuzgang. Wir laufen am sogenannten Kapitelsaal vorbei, einem ganz wichtigen Ort im Kloster.
1: Der Kapitelsaal war der ursprüngliche Versammlungsort der Mönche. Das heißt, wenn es was zu besprechen gab, dann haben sich die Mönche hier getroffen. Und der Name Kapitelsaal deswegen, weil der Abt hier ein Kapitel aus der Regel des heiligen Benedikt vorgelesen hat.
0: Mein persönlicher Klosterführer bringt mich zu dem Mann, der jetzt monatlich das Kapitel leitet, Abt Maximilian. Abt Maximilian empfängt mich etwas verwundert und zückt sein iPhone. Und dann erinnert er sich wieder, ja, ich habe einen Termin bei ihm. Aber monastisches Leben und iPhone, passt das?
2: Ich glaube, wir sollen uns der modernen Möglichkeiten nicht einfach so entziehen oder dass wir sagen, das ist alles vom Teufel, nicht, sondern dass wir sagen, leben wir in einer gesunden Askese, lassen wir uns nicht von Dingen gefangen nehmen, bewahren wir die innere Freiheit, aber nützen wir dennoch auch die moderne Technik für unser monastisches Leben. Und das ist, glaube ich, eine gute Kombination.
0: Wir unterhalten uns im Vorzimmer seines Büros. An der Wand hängen die Gemälde seiner Vorgänger. Alle haben ein Kreuz um den Hals hängen, als Zeichen dafür, dass der Abt der Hirte des Hauses und der Stellvertreter Christi im Kloster ist.
2: Es ist natürlich eine sehr steile Vorlage, die man da bekommt als Abt. Das heißt, ich bin hier derjenige, der Letztverantwortung hat, auch den Mitbrüdern, aber vor allem auch Gott gegenüber, was sicher eine große Herausforderung ist, denn der Abt muss für alle seine Entscheidungen auch Rechenschaft vor Gott ablegen. Und das ist alles andere als einfach.

0: Die Sendung, die ein Kloster hat, ist etwas, was uns mit anderen Klöstern verbindet, nämlich mitten in dieser Welt ein Zeichen für Gott zu sein. Ein Zeichen zu sein, dass wir Menschen sind, die auf Gott hin ausgerichtet sind und die auch stellvertretend für die anderen hier Gott loben und preisen, ihn anbeten und auch untereinander ein Beispiel der Nächstenliebe geben. Das ist ganz entscheidend, dass hier Gottes und Nächstenliebe so gelebt wird, dass es auch glaubwürdig mitten in dieser Welt ist.
1: Ich habe das Bild geprägt von den spirituellen Panda-Bären. Wir sind einfach da, man weiß nicht ganz, wozu wir gut sind, aber es würde allen leid tun, wenn es uns nicht gäbe. Und wenn man mal so einen Panda-Bär bei seinem genüsslichen, meditativen Kauen von Bambusblättern gesehen hat, das ist eigentlich was Beruhigendes und Sympathisches.
2: Jedes Jahr wollen Männer in das Kloster eintreten. Heiligenkreuz, Quelle der Berufungen.
0: Wir haben in den vergangenen Jahren und Jahrzehnten nicht über die Liturgie gestritten, sondern sie gefeiert. Das heißt, wir haben das, was das Zweite Vatikanische Konzil angestoßen hat, versucht zu verwirklichen, auch indem wir die lateinische Sprache nicht einfach abgeschafft haben, sondern halt in die neue liturgische Ordnung hineingenommen haben. Wir haben dadurch den gregorianischen Choral bewahrt, auch in unserer Gemeinschaft, in der lebendigen Form, nicht nur als etwas Historisches, sondern als etwas Lebendiges. Amen.

0: Gottesdienste und Choral auf Latein. Der Choral ist der Inbegriff eines rechten und traditionalistischen Gottesdienstfeierns.
1: Das hat mit Traditionalität überhaupt nichts zu tun. Ich kann doch auch nicht erwarten, wenn jemand in die Oper geht, also dass der dann dort mitsingt. Und trotzdem ist es eine aktive Teilnahme an einer wunderschönen Handlung, von der ich dann vielleicht auch gerührt, fasziniert bin, hingerissen bin, was ich da eben erlebe. Und der Gottesdienst ist noch mehr, da berührt mich ja dann wirklich Gott und nicht nur irgendeine erfundene Handlung. Also deshalb ist der Choral einfach auch eine wunderbare Ergänzung eben jetzt, wo Leute mal wirklich die Seele durchlüften können, die eben als Nichtsänger an solchen Gottesdiensten teilnehmen.
0: Kloster, Oase der Kraft.
2: Ich glaube wirklich, dass es eine der Hauptkrisen in der Kirche ist, dass man das Gebet zu klein geschrieben hat. Paul VI., den ich sehr verehre, der hat einmal gesagt, das Gebet ist das Atmen der Seele. Und je mehr wir dieses Atmen vernachlässigen, umso mehr kommt auch die Kirche in Atemnot.
0: Rückzug aus dem Alltag. Einssein in der Gemeinschaft.
2: Es ist wichtig, dass sich einer in eine Gemeinschaft wirklich so hinein begibt, dass er sagt, ich möchte hier leben, ich möchte hier mich einbringen, auch dass ich in die Gemeinschaft hineinsterbe, um hier aufzuerstehen, das heißt, mit Christus zu leben. Das bedeutet eine gewisse Bereitschaft auch, das eigene Ich schon zurückzunehmen, ohne die Individualität zu verlieren. Es ist also keine Gleichmacherei bei uns. Und doch eben auch ein sich zurücknehmen, weil man es braucht, um eine Gemeinschaft leben zu können.
1: Diese Konzentration, die wir hier im Kloster auf Gott haben, jeden Tag eben ab 5.15 Uhr Chorgebet, dann das nächtliche Stillschweigen, kein Fernsehen, Computer schon, muss man sagen. Also da ist doch sehr viel von den monastischen Traditionen. Und genau das führt dann irgendwie dazu, auch dieses Du auf Du mit Gott, wo es einem einfach gut geht, das nach außen kommunizieren zu wollen. Kommt und seht, nicht? Also sagt Jesus selbst eben zu den Jüngern, die ihn fragen, wo wohnst du? Und wir können das eben mit den neuen Mitteln. Deshalb ist dieses Leben aus den uralten monastischen Traditionen und zugleich eben jetzt ein Mensch des 21. Jahrhunderts zu sein, sprich die Mittel des 21. Jahrhunderts zu verwenden, absolut kein Widerspruch.
0: The Monastic Channel, ein eigener YouTube-Kanal. Homepage, Facebook.
2: Die Homepage ist für uns die erste Pforte, um das Kloster kennenzulernen.

Korgal ist letztlich auch unser tägliches Brot. Es ist keine Torte, ein Korgal, der uns nährt und der nicht zuckersüß ist wie eine Torte. Da hat man immer wieder Hunger danach. Und das ist ganz gut, weil der Korgal in seiner Schlichtheit auch eine Demut ausstrahlt, die einem helfen kann, das Leben vom Korgal auch gestalten zu lassen.

ich liebe Bach. Das muss ich ganz ehrlich sagen, das ist für mich eine wunderschöne Musik. Also das ist vielleicht wirklich meine Lieblingsmusik.

0: Ende des 11. Jahrhunderts waren einige Benediktinermönche unzufrieden mit ihrem Ordensleben. Das ursprüngliche Ideal des heiligen Benedikt, Gebet, Arbeit und Studium miteinander zu vereinen, war in Gefahr. Die Arbeit machten in den Klöstern oft Leibeigene und Untergebene.
1: Und in einem Kloster in Südfrankreich gab es einige Mönche, die wieder ganz neu zum Ursprung zurückkehren wollten, die wieder die Regeln in der ganzen Strenge leben wollten und sie deshalb beschlossen haben, ein neues Kloster zu gründen.
0: Der Name des Klosters war Citeaux, auf Latein Zistertium. Eigentlich war es gar nicht geplant, einen neuen Orden zu gründen, aber dann klopfte ein Mann an die Klosterpforte.
1: Bernhard von Clairvaux war damals 21 Jahre alt und war so von Gott begeistert, dass er gleich 30 seiner Gefährten und seiner Freunde und Verwandten dafür gewinnen konnte, mit ihm gemeinsam ins Kloster einzutreten.
0: Der heilige Bernhard war so fasziniert von dem monastischen Leben, dass er auch viele andere dafür begeistern konnte. Wenig später gab es in ganz Europa Klöster, die sich wieder auf Ora et Labora aus der Benediktsregel konzentrierten. Der Orden der Zisterzienser war gegründet. Die Zisterzienser in Heiligenkreuz konzentrieren sich immer noch ganz auf die Benediktsregel. Das Kloster ist das geistige Zentrum und die theologische Hochschule eine wissenschaftliche Begegnungsstätte. Das Stift ist aber auch Quelle der Kunst. Das Stift hat nämlich seinen ganz eigenen Künstler, Pater Raphael. Ich besuche Pater Raphael in seinem Atelier. Hier stapeln sich Farbeimer, in der Ecke hängt Gips an der Wand und überall sind kleine Bronzestatuen verteilt. Pater Raphael ist 47 und kam vor einigen Jahren als Spätberufener ins Kloster.
2: Ich war in den letzten 16 Jahren, bevor ich ins Kloster eingetreten bin, auch ganz aktiv in der Kunst und habe also auch allerlei Aufträge gehabt und es hat sich also auch gut entwickelt. Aber ich habe auch die glückliche Erfahrung gemacht, dass in meiner Ordensberufung, dass ich da einfach oftmals noch mehr gesegnet bin und dass ich ja sogar bei bestimmten Arbeiten feststellen konnte, dass ich Werkzeug Gottes bin.
0: Früher hat er vor allem mit der Bildhauerei sein Geld verdient. Seit er im Kloster lebt und arbeitet, hat er neue Talente in sich entdeckt. Er designt Pfarrgewänder für Mitbrüder und bemalt Kirchenfenster. Im Moment designt er ein neues Kreuz, das das Antlitz Jesu zeigen soll. Ein Auftrag aus Rom. Das Kreuz soll beim Weltjugendtag in Rio de Janeiro zum Einsatz kommen.
2: Natürlich ist es ein großer Auftrag, aber ich denke, ganz wichtig, das mache ich nicht alleine mit mir aus, sondern ich bete da auch täglich für. Also ich bin auf die Barmherzigkeit Gottes angewiesen, ich bin darauf angewiesen, dass er auch meine Hand führt. Also es ist wirklich ganz wichtig, ich mache das mit mir nicht nur alleine aus, sondern sowas muss man auch abgeben. Ich begreife auch vieles über die Kunst, was uns Mönche natürlich generell als Mönche, die Christus suchen, Gott nachfolgen, ja auch immer wieder neu einüben, auch dieses größere Gottvertrauen. Wirklich auch zu erfahren, dass ich Gott in der Kunst auch genauso lobpreise, wie im Chor, wie in der Musik. Ich preise Gott in meiner Arbeit auch. Im Moment höre ich Geigenmusik von Anne-Sophie Mutter. Ich finde dieses Werk wunderbar, von Erich Wolfgang Korngold.

0: Singende Mönche stürmen die Charts.
1: Das ist wirklich eine sensationelle Geschichte.
2: Goldstatus in den Hitparaden.
3: Musik aus Österreich, die gerade in Großbritannien.
1: Frage: Was haben Amy Winehouse und Madonna mit den Mönchen aus dem Stift Heiligenkreuz in der Nähe von Wien gemeinsam?
3: Chant, Music for Paradise. Musik für das Paradies heißt die aktuelle CD.
1: Alle kann man momentan als Klingelton downloaden und sie sind in den britischen Top 20.
4: Brothers of the Stift Heiligenkreuz Monastery.
5: Ohne irgendeinen Rhythmus drunter, einfach nur diese uralte Musik.
6: Die Kloster Boy Group sagt dazu, wir haben einfach einen sehr guten Draht nach oben und das glauben wir sofort.
7: Wir wussten immer, dass der Choral, den wir singen, also sehr wertvoll ist und haben ihn immer geliebt. Und dann kam am 28. Februar 2008 die Anfrage von London, ob wir uns nicht an einem riesigen Wettbewerb beteiligen wollen, den Universal Music ausgeschrieben hat. Und wir haben uns beworben, ein kurzes E-Mail habe ich da geschrieben und die haben sich dann unsere YouTube-Videos angeschaut und waren so begeistert, dass sie uns am selben Tag noch genommen haben. Und dann begann eben dieses Projekt, das uns weltweit so bekannt gemacht hat.
8: Die Top 10 Monks. Himmlische Hits für irdische Ohren.
9: Ja, der liebe Gott hat viel Humor. Ja, und das ist dann schon lustig gewesen, wenn man auch natürlich ab und zu mit Freunden spricht und so, die dann erstmal gehört haben, ja, der geht jetzt ins Kloster. Und auf einmal ist man dann irgendwie in den Popcharts. Ja.
8: Gebet in den Charts.
9: Die Kirche hat jahrhundertelang die Popcharts mehr oder weniger geprägt. Ja. Musik war Sakralmusik über Jahrhunderte hinweg.
7: Wie dann die Meldung kam, dass wir mit unserem Choral, den wir hier täglich seit 900 Jahren beten, in England in die Top 10 der Popcharts gekommen sind, was vor uns eben nur dem Falco und dem DJ Ötzi gelungen war. Also da war hier in Österreich die Sensation perfekt und dann ist ein richtiger Hype hier in Österreich, dann in Deutschland und dann weltweit eben entstanden. Ja.
8: Mit dem Gebet Geld verdienen. Ist der Choral auf der CD wirklich Gebet?
9: Das war eine der Bedingungen von vornherein für diese Aufnahme. Wir gehen auf keinen Fall in irgendein Tonstudio. Und so haben wir dann uns entschieden, das in der Kreuzkirche aufzunehmen. Das ist Pfarrkirche, also direkt nebendran. Und wo auch ein Tabernakel ist. Das heißt, der Heiland ist anwesend, ist bei uns. Und dort wurden dann eben die Mikrofone aufgebaut. Dort haben wir die CD aufgenommen. Wenn man gemerkt hat, okay, jetzt ist so die Zeit der Probeaufnahmen dafür vorbei. Jetzt geht es um die Wurst. Ja, jetzt geht es wirklich darum, diese Version so zu singen, dass sie auch sitzt und dass wir es nicht nochmal singen. Das begann immer mit einem Gebet für einen konkreten Mitbruder. Und das ist schon umwerfend. Also wenn ich, was ich selten tue, aber wenn ich mir das anhöre, weiß ich ja, bei diesem Stück habe ich für den Pater Cornelius gebetet, ja, und für ihn gesungen. Und das ist das Entscheidende. Das ist keine Performance, kein Popmusik aufnehmen oder so, sondern das ist ein Gebet. Es ist ein Gebet für die Welt. Warum soll die Welt es dann nicht hören?
8: Promotion-Touren durch die Radio- und Fernsehstudios Europas. Thomas Gottschalk lädt ein und die Mönche gehen zu Wetten, dass.
7: Die Wetten-Das-Sendung war eine ziemliche Blödelsendung. Also da hat mir einiges nicht so gut gefallen, dass da mit Bratwürsteln gestrickt wurde und dann, also dass der Thomas Gottschalk sich in Senf hat versenken lassen. Aber auf der anderen Seite, mein Gott, das haben 12 Millionen normale Menschen sich angeschaut. Das sind ja keine Bösen, die sich das anschauen. Es war nichts Unanständiges dabei. Und wir haben das halt so leidlich durchgelitten, also diese Blödelsendung. Und das hat uns auch ein bisschen Spaß gemacht. Und die Leute haben dann geschrieben, gut, dass ihr hingegangen seid, dass man Kirche mal sympathisch in der Öffentlichkeit auch dort sieht. Und haben dann hinzugefügt, man hat euch aber auch angesehen, dass das nicht eure Welt ist.
8: Die Zisterziensermönche aus Heiligenkreuz sind die neuen PR-Agenten von Gott.
7: Es war immer ein Projekt, wo wir gesagt haben, mit der gesunden Gemeinschaft, die wir hier sind. Wenn man uns ruft, dann gehen wir auf diese Bühne der Öffentlichkeit und machen ein bisschen Werbung für die christliche Spiritualität. Wir sind jung, ja, die Kirche ist nicht am Sterben, unsere Klöster sind lebendig. Das wollten wir eigentlich nach außen kommunizieren.
8: 1,3 Millionen verkaufte Platten. mehrfach Platin in Österreich, England, Deutschland und den Niederlanden. Bestverkauftes Album des Jahres. Klassik Echo.
9: Für uns hier drinnen ist dieses Echo, also dieser Echo, muss man komischerweise ja sagen, dieser Echo-Preis, nett, danke, morgen ist Frühchor, ich muss wieder aufstehen.
7: Das ist natürlich eine Popularität, mit der man umgehen muss. Für uns ist sie nicht lebensentscheidend. Also ich sehe die ganzen Promis, die leben davon, dass sie dauernd in den Medien sind. Für uns ist es nett, solange wir guten Wind für die Kirche machen können.
8: Die Verlockung des großen Geldes ruft. Wo sind die Grenzen?
7: Konzerte haben wir nie gemacht, da werden wir Multimillionäre, das wollen wir auch nicht tun, weil wir nicht auf Profit aus sind im Letzten und weil das uns zerstört hätte. Niemand geht ins Kloster, um dann auf einer Bühne zu stehen oder durch Kathedralen zu tingeln und dort wie Tanzbären aufzutreten. Also das hätten wir nicht gemacht, ja. Und das kann man auch nicht, weil wir, wenn wir singen, dann singen wir zu Ehren Gottes und nicht, weil wir Konzerte geben.
8: Ruhm für die Mönche in den schwarz-weißen Kutten. Erfolg, Bescheidenheit.
9: Dieser Erfolg ist morgen vorbei, ja, das ist wurscht. Wir sind aber orientiert auf das, was die Zeit überdauert. Und dieser Erfolg wird die Zeit nicht überdauern in dem Sinn. Also was ich immer noch gern höre und was ich wirklich mitgenommen habe, ist die Liebe zu Ella Fitzgerald, die halt wirklich mit ihrer Stimme so richtig loslegen kann, ja, und diese wirklich eine richtige Jazzröhre ist.

0: Der CD-Erfolg war ein Segen für Heiligenkreuz. Mittlerweile hat das Stift ein eigenes Label gegründet und schon die dritte CD herausgebracht. 30 Kilometer vom Wiener Stadtzentrum entfernt ist das Kloster eines der Sehenswürdigkeiten im Wiener Wald. Vor der Stiftskirche im Klosterhof wimmelt es von Touristen aus allen Herren Ländern. Sie werden in Bussen angekarrt, machen eine Führung durch das alte Gemäuer, lauschen dem Chorgebet und sie sind fasziniert.
1: Es kehrt irgendwie Frieden und Zufriedenheit ein.
2: Ich hatte das Gefühl, mit dem Gesang von einer zur anderen Seite geschwungen, aufgehoben worden zu sein, in die Höhe gehoben worden zu sein, meine Seele. Und das war gut. Das war sehr schön.
3: Mich hat der Gesang hierher geführt und es ist für mich das erste Mal, dass mich in der Kirche etwas berührt.
1: Man hat irgendwie so das Gefühl, man wird durch den Gesang auch mitgenommen in eine friedliche Stille, die einem irgendwie so ein ganz zufriedenes Gefühl gibt, wo man irgendwie das Gefühl hat, man ist im Himmel.
0: Einige Gäste sind so begeistert von der Atmosphäre im Kloster, dass sie sogar einige Tage hier verweilen. Dann treffen sie auf Pater Nikodemus, den Gastmeister im Stift Heiligenkreuz. Die Gastfreundschaft wird in einem Zisterzienserkloster großgeschrieben.
4: Weil wir ein Kloster sind, das nach der Regel des heiligen Benedikt lebt und da steht auch ganz klar dieser Aspekt Gäste im Kloster, dass die aufgenommen werden sollen wie Christus. Und insofern hat es eigentlich immer in den benediktinischen Klöstern und damit auch in den Zisterzienserklöstern Gäste gegeben.
0: Im Gästebereich stehen ein gutes Dutzend Zimmer bereit. Pilger, Ehepaare, Studenten, Manager, alle suchen hier die stille Einkehr und wollen in Heiligenkreuz zur Ruhe kommen. Ein Programm gibt es aber nicht.
4: Aber wir machen in dem Sinne auch nichts Besonderes, sondern auch, das ist meine Erfahrung, dass die eigentliche Arbeit im Hintergrund Gott macht und die Menschen berührt und die Menschen bewegt in der Zeit, in der sie hier sind. Und viele Menschen, die ich hier verabschiede, die sagen mir, ich komme wieder.
0: Pater Nikodemus liebt seine Arbeit und freut sich auf viele weitere Gäste aus allen Herren Ländern.
4: Ja, wir wünschen uns, dass der Gästestrom weiter anhält und dass viele Leute nach Heiligenkreuz kommen und sich von Gott berühren lassen und beschenken lassen.
0: Es ist Zeit für die Vesper. Die Mönche lassen ihre Arbeit wieder ruhen und gehen in ihren Kukulen zum Gebet. Mitten im romanischen Teil der Stiftskirche steht das Gebetszentrum des Klosters, ein barockes Chorgestühl. Hier stehen sich die Mönche jeden Tag rund 3 Stunden in 2 Reihen gegenüber und beten den gregorianischen Choral. Oben, über den Köpfen der Mönche, thronen aus Holz geschnitzte Heilige und Engel.
5: Sie weisen darauf hin, dass wir im Angesicht der Engel beten, dass wir gemeinsam mit den Engeln und mit den Heiligen unser Gebet verrichten. Dass wir also nicht alleine sind beim Gebet, sondern dass die ganze himmlische Kirche mit uns gemeinsam betet.
6: Also um 6 Uhr abends feiern wir die Vesper, das Abendlob. Die Vesper ist ja der feierlichste Lobgottesdienst am Tag und dauert eine knappe halbe Stunde.
7: Jeder Moment, in dem jemand freiwillig dahin kommt und sich 20 Minuten sich dahinsetzt und diesem Gottesdienst, klingt etwas altmodisch, aber beiwohnt. Ja, also das heißt, er wohnt für diesen Moment im Haus Gottes. Das sind nicht unsere Groupies, sondern ob sie es wissen oder nicht, sie sind Groupies vom lieben Gott.

0: Emanuel und seine Mitbrüder gehen jetzt wieder in Klausur. Nach einem langen Tag mit Gebet und Arbeit freuen sie sich auf das Abendessen und die anschließende Rekreation.
1: Es ist einfach eine Zeit für die Erholung, eine Zeit, wo wir uns einfach zusammensetzen und wo wir uns einfach austauschen können, wo wir miteinander plaudern können. Die älteren Mitbrüder erzählen hier oft auch Geschichten, wie es früher war im Kloster. Das heißt, die Rekreation dient auch der Pflege der Gemeinschaft.
0: Pünktlich um 7:45 erklingt noch einmal die Konventglocke. Auf dem Weg in die Stiftskirche machen alle Mönche noch einen kleinen Abstecher.
2: Lesung aus der Regel unseres heiligen Vaters Benedikt, 16. Kapitel, der Gottesdienst untertags.
3: Vor dem letzten Tagesgebet treffen sich alle Brüder noch einmal im Kreisgang und hören jeden Tag ein Kapitel aus der Benediktusregel. Diese Regel ist sozusagen die Lebens- und Verhaltensweise für einen Mönch.
2: Komplett. Und auch bei Nacht wollen wir aufstehen, um ihn zu preisen.

Die Komplett ist das letzte Chorgebet vor dem Schlafengehen. Sie macht den Tag sozusagen komplett. Der letzte Gruß am Tag gilt der Gottesmutter Maria. Wir singen das Salve Regina. Danach beginnt das sogenannte Silentium Nocturnum, das nächtliche Stillschweigen.

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